0: Wieder steigen. Aber die Steuer wird erhoben, wenn der Sprit die Raffinerien oder Lager verlässt, also lange bevor er in den Zapfsäulen landet. So werden also auch am Mittwoch noch die meisten Tankstellen steuerermäßigten Diesel und Benzin haben. Erst am Mittag dürfen die Preise wegen der 12-Uhr-Regel steigen.
1: Der große Teilchenbeschleuniger der Europäischen Organisation für Kernforschung CERN in Genf ist für Wartungsarbeiten abgeschaltet worden. In den nächsten 4 Jahren soll die Anlage in wichtigen Teilen erneuert werden. Die geplante Wiederaufnahme des Betriebs ist Juni 2030. Unter anderem hoffen Physikerinnen und Physiker, dann mehr über dunkle Materie herausfinden zu können. Auf die Hitze folgt das Unwetter. Blitz und Donner begleitet von Starkregen, Hagel und Sturmböen sind über den Süden und Osten Bayerns gezogen. Dabei stürzten die hochsommerlichen Temperaturen von 26 Grad aufwärts um mehrere Grade nach unten. Zuvor hatte der Deutsche Wetterdienst bekannt gegeben, dass dieser Juni der zweitheißeste seit Beginn der Aufzeichnungen war. 089
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1: Mit Joshua Heise. Endstation 16. Finale. Deutschland ist bei der Fußball-Weltmeisterschaft zum ersten Mal nach 64 Jahren in der ersten Runde der K.O.-Phase ausgeschieden. Das DFB-Team scheiterte mit 3:4 im Elfmeterschießen am Underdog Paraguay. Nach regulärer Spielzeit stand es 1:1. Nach 2018 und 2022 scheitert Deutschland damit zum dritten Mal in Folge kläglich bei einer WM. Ein letztes Mal zur Tanke, bevor der Sprit wieder teurer wird. Nach 2 Monaten läuft heute der Tankrabatt aus. Ab 1. Juli gilt dann wieder die alte Steuer auf Benzin und Diesel. Die Bundesregierung hatte wegen des Iran-Kriegs vorübergehend die Spritsteuer um rund 17 Cent gesenkt. Der Tankstellenverband BFT erwartet, dass die Preise wegen der 12-Uhr-Regel aber erst wieder ab Mittwochmittag steigen. Extremisten, Terroristen, Cybercrime. Bundesinnenminister Dobrindt stellt am Vormittag den Verfassungsschutzbericht für das Jahr 2025 vor. Er gibt einen Überblick über die aktuelle Sicherheitslage in Deutschland und zeigt die Entwicklungen sowie Trends auf. Tanja Wagner berichtet.
2: Gerade angesichts des Ukraine-Kriegs und der damit einhergehenden Verschiebung der Sicherheitsarchitektur auf dem europäischen Kontinent stand die Bundesrepublik zuletzt häufig im Visier von Cyberattacken, Desinformation und Propaganda. Aber auch die ständig wachsende Zahl an Links- und Rechtsextremisten sowie Islamisten beschäftigen die deutschen Behörden. Vor allem, weil die Gewaltbereitschaft unter ihnen stetig zunimmt.
1: Die Bundesregierung will den Autostandort Deutschland sichern und Werksschließungen verhindern. Laut Regierungssprecher Cornelius müssten dafür aber die richtigen Rahmenbedingungen geschaffen werden. Zuvor hatte Niedersachsens Landesregierung Pläne von VW kritisiert, die Zahl von 100.000 Beschäftigten abzubauen und Werke zu schließen. Frankreich vs. Shein, Temu und AliExpress. Der Senat in Paris hat als zweite Parlamentskammer für ein Gesetz gestimmt, das Ultra-Fast-Fashion ausbremsen soll. Dies umfasst unter anderem ein Werbeverbot zum Jahreswechsel. Auch Influencer sollen nicht mehr dafür werben dürfen, sonst drohen Bußgelder. 2024 kamen in Frankreich mehr als 885.000 Tonnen Kleidung, Hauswäsche und Schuhe auf den Markt.

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1: Mit Joshua Heise. Nach dem 16. Finale ist die Reise vorbei. Die deutsche Fußballnationalmannschaft ist bei der WM in Nordamerika ausgeschieden. Nach der regulären Spielzeit stand es 1:1, dann kam die 3:4 Niederlage im Elfmeterschießen. Bundestrainer Nagelsmann hat im Anschluss betont, dass er die DFB-Elf trotzdem weiter coachen will. Wer noch mal günstig tanken will, tut es am besten noch auf dem Weg zur Arbeit. Heute endet der Tankrabatt. 2 Monate hatte die Bundesregierung die Steuern auf Benzin und Diesel runtergesetzt. Tanja Wagner berichtet.
2: An den allermeisten Tankstellen dürfte noch der steuervergünstigte Sprit in den Zapfsäulen stecken. Das heißt, die Preise dürften eigentlich nicht so rasch steigen und aufgrund des entspannteren Ölmarktes auch ohne Tankrabatt fairerweise unter 2 Euro bleiben. Das hält der ADAC nach den Erfahrungen aus dem ersten Tankrabatt aber für eher unwahrscheinlich.
1: Bundeskanzler Merz hat sich nach den tödlichen Schüssen im niedersächsischen Stade tief betroffen gezeigt. Er sei erschüttert bis ins Mark, schrieb der CDU-Politiker auf X. Bei dem Angriff in einer Jugendhilfeeinrichtung soll ein 45-Jähriger aus dem Raum Hannover 6 Mitarbeitende erschossen haben. Hintergrund ist wohl ein Sorgerechtsstreit. Die Bundesagentur für Arbeit legt heute die Arbeitslosenzahlen für Juni vor. Für Bayern wird erwartet, dass die Quote stabil bei 4,0% geblieben ist. Saisonal bedingt könnte die Zahl der Arbeitslosen zum Ende der Frühjahrsbelebung auch leicht gesunken sein. Im Mai waren im Freistaat rund 314.000 Menschen ohne Job. Die Milliardenlücke im Haushalt 2027 ist wohl geschlossen. Wie das Bundesfinanzministerium mitteilt, soll das Kabinett nächsten Montag einen entsprechenden Entwurf von Finanzminister Klingbeil beschließen. Im April hatten noch 21 Milliarden Euro gefehlt. Das hatte die Ansage zur Folge, dass alle Ministerien sparen sollten. Weiter sollen Sozialleistungen gekürzt werden. Ebenso soll es eine höhere Tabaksteuer sowie eine Plastikabgabe geben. 089
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2: Gewitter und Regen letzte Nacht haben uns Abkühlung gebracht. Wir starten also relativ fresh rein in den Dienstag. Bis zu 28 Grad sind da heute drin. Und der Wettertrend für München und Umgebung, der zeigt heute und morgen immer wieder Schauer und Gewitter mit dabei.
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3: Mit Joshua Heise, guten Morgen. 2018 und 2022 hatte es das Aus in der Gruppenphase gegeben und dieses Mal ging es auch nicht viel weiter. Deutschland ist im 16. Finale der Fußball-WM nach einem 4:5 nach Elfmeterschießen an Paraguay gescheitert. Pia Wegner berichtet.
4: Nachdem das DFB-Team noch vor der Pause mit 0:1 in Rückstand geriet, rettete Kai Havertz die deutsche Mannschaft mit seinem 1:1-Ausgleich zwar noch in die Verlängerung, doch im Elfmeterschießen versagten ihm dann die Nerven. Auch Nick Woltemade und Jonathan Tah verschossen ihre Elfer und Paraguay damit durch ein 3:4 im Elfmeterschießen ins Achtelfinale. Der zwischenzeitige 2:1-Treffer von Jonathan Tah in der Verlängerung wurde wegen eines vermeintlichen Fouls wieder zurückgenommen.
3: Besoffen beim Bewerbungsgespräch, das kann bald für Grundsicherungsempfänger Leistungskürzungen bedeuten. Die Bundesagentur für Arbeit hat ihre Weisung an die Jobcenter aktualisiert. Demnach gilt es künftig als Pflichtverletzung, wenn Leistungsempfänger durch negatives Verhalten verhindern, dass sie von einem Arbeitgeber eingestellt werden. Das gilt neben Alkohol auch für ein stark ungepflegtes Auftreten. Ein letztes Mal zur Tanke, bevor der Sprit wieder teurer wird. Nach 2 Monaten läuft heute der Tankrabatt aus. Ab 1. Juli gilt dann wieder die alte Steuer auf Benzin und Diesel. Die Bundesregierung hatte wegen des Iran-Kriegs vorübergehend die Spritsteuer um rund 17 Cent gesenkt. Der Tankstellenverband BFT erwartet, dass die Preise wegen der 12-Uhr-Regel aber erst wieder ab Mittwochmittag steigen. In Monaco sind bei einer Explosion am Eingang eines Wohngebäudes 3 Menschen schwer verletzt worden, 2 davon lebensgefährlich. Kurz vor der Explosion soll jemand nach Medienberichten einen Rucksack abgestellt und dann die Flucht ergriffen haben. Der Verdächtige ist noch auf der Flucht. Frankreich und Monaco fahnden gemeinsam nach ihm. Peru hat eine neue Präsidentin. Die Wahlbehörde erklärte die rechte Kandidatin Fujimori zur Siegerin der Stichwahl. Dort hatte sie sich wie erwartet gegen ihren linksgerichteten Rivalen Sanchez durchgesetzt, mit einer knappen Mehrheit von rund 50% und weniger als 50.000 Stimmen Vorsprung. Fujimori will Kriminalität und irreguläre Migration härter bekämpfen.
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5: Aktuell habt ihr freie Fahrt.
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5: Unter anderem Obergiesing, die Tegernseer Landstraße auswärts. Gute Fahrt. 089
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2: Heute maximal 28 Grad drin, wie heute Nacht auch. Immer wieder Schauer und auch Gewitter den Tag über verteilt. Und auch morgen geht's so weiter und es kühlt immer weiter runter.
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4: Aktuell habt ihr freie Fahrt.
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4: Unter anderem Obergiesing, die Tegernseer Landstraße auswärts. Gute Fahrt.
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5: Gewitter und Regen letzte Nacht haben uns Abkühlung gebracht. Wir starten also relativ fresh rein in den Dienstag. Bis zu 28 Grad sind da heute drin. Und der Wettertrend für München und Umgebung, der zeigt heute und morgen immer wieder Schauer und Gewitter mit dabei.
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6: Nicolas Pinkernell, guten Morgen. Aus in der Gruppenphase, aus im 16. Finale. Das ist die Bilanz der deutschen Nationalmannschaft bei den letzten drei Weltmeisterschaften. Sie hat in der Nacht mit 3:4 im Elfmeterschießen gegen Paraguay verloren. Bundestrainer Nagelsmann steht deswegen hart in der Kritik, kündigt aber an.
7: Ich stehe zur Verfügung, wenn der DFB das möchte, dann mache ich die EM28 und wenn nicht, dann müssen sie es mir sagen.
6: Währenddessen steht Brasilien nach einem 2:1 gegen Japan im Achtelfinale. Viele hier in München haben lange drauf gewartet. Am Abend hat es hier in der Stadt teils heftig gewittert. Allerdings hat das nicht nur für Abkühlung gesorgt, sondern auch für über 200 Feuerwehreinsätze. Teils sind Keller, Tiefgaragen und einzelne Unterführungen vollgelaufen. Außerdem ist wohl ein Blitz ins S-Bahn-Stellwerk unter Föhring eingeschlagen. Das hat mehrere Linien zwischenzeitlich lahmgelegt. Union und SPD wollen morgen ein großes Reformpaket schüren. Jetzt sickern immer mehr Details und Forderungen durch. Eine Gruppe SPD-Abgeordneter warnt etwa, Reformen gegen die Interessen der Menschen durchzudrücken und stellt eigene Vorschläge vor, unter anderem eine Vermögensabgabe oder auch eine Preisobergrenze für Benzin, Strom, Mieten und Lebensmittel.
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8: 144 Euro Hundesteuer statt bisher 100. Mehr Strafzettel für Falschparker und höhere Kita-Gebühren. Das sind drei prominente Beispiele, wie die Stadt an mehr Geld kommen will. Der Stadtrat will heute eine Taskforce unter der Leitung von OB Krause mit den Sparplänen beauftragen. Aus dem Rathaus Andreas Werner, 089 Kult.
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9: Aktuell kommt ihr überall gut durch.
4: Das Blitzer-Update.
9: Unter anderem Sendling die Pfeuferstraße auswärts und in Dachau die Schleißheimer Straße. Gute Fahrt.
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10: Wollen wir uns gleich mal ein paar Gedanken über den Feierabend machen? Ja, doch schon, oder? Das tun wir gleich nach zwei der größten Kulthits, Faith Hill und Camouflage, jetzt bei mir. Hallo, kurz nach 6. 08.

0: So klingt der Dienstag mit den größten Kulthits von den 80ern bis heute. Ich bin Johannes Boos.
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0: Bis Freitag läuft wieder das Tunix Open Air am Königsplatz. Unter anderem gibt es da viel gute Live-Musik, zum Beispiel von Rabbit Hill, die spielen Rock um 18.30 Uhr. Oder von Mental Break, die machen Metal ab 20.30 Uhr. Der Eintritt ist frei.
1: Tipp 2.
0: Im Lucky Punch Comedy Club gibt es heute die Stand-Up-Mixed-Show. Das wird lustig. Los geht's um 20 Uhr.
1: Tipp 3.
0: Beim Filmfest München im Deutschen Theater stehen heute zwei Highlights auf dem Programm. Um 16 Uhr Couture, das ist französisches Star-Kino mit Angelina Jolie in der Hauptrolle und einem Blick auf die Welt der Mode. Und um 21 Uhr Bitteres Fest, der Film kommt frisch aus Cannes.
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Ach, ihr Lieben, wie die Zeit vergeht, oder? Heute Abend haben wir schon die erste Hälfte dieses Jahres 2026 geschafft. Heute ist ja der 30. Juni, also wirklich Mitte des Jahres. Und der Rest von 2026, da machen wir genauso weiter wie bislang, nämlich mit den größten Kulthits von den 80ern bis heute. Wir sind 089 Kult.

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6: Heute maximal 28 Grad drin, wie heute Nacht auch immer wieder Schauer und auch Gewitter den Tag über verteilt. Und auch morgen geht's so weiter und es kühlt immer weiter runter.
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8: Aktuell habt ihr weiter freie Fahrt.
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8: Unter anderem Perlach, die Putzbrunner Straße einwärts und im Landkreis Starnberg in Pöcking die Ferdinand-von-Miller-Straße. Gute Fahrt.
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9: Guten Morgen am Dienstag.

Morgen startet ein neuer Monat, nämlich der Juli. Schönen guten Morgen am Dienstag auf 089 Kult. Und wie immer ändert sich ein bisschen was zum Monatswechsel. Zum Beispiel gibt's gute Nachrichten von der gesetzlichen Rente. Die steigt nämlich um gut 4,2%. Heißt, für eine Rente von 1.000 Euro bedeutet das einen Anstieg auf 1.042 Euro. Ein Standardrentner mit 45 Beitragsjahren und einem durchschnittlichen Verdienst bekommt rund 78 Euro mehr im Monat. Teurer wird's hingegen ab dem Monatswechsel wohl wieder beim Tanken, denn der Tankrabatt entfällt. Das heißt, es gelten wieder die regulären Steuersätze. Wie sich die Preise an den Zapfsäulen dann aber wirklich entwickeln, das hängt vor allem auch an der Entwicklung des Ölpreises. Günstiger wird's hingegen zumindest in der Theorie bei Flugreisen. Da sinkt nämlich die Luftverkehrssteuer ab morgen. Diese Steuer wird ja von den Airlines auf den Ticketpreis umgelegt. Und ob wir Reisende diese Entlastung dann tatsächlich spüren, das hängt auch maßgeblich von den Fluggesellschaften ab, denn eine Verpflichtung, diesen niedrigeren Steuersatz an die Passagiere weiterzureichen, den gibt's nicht. 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

Wir spielen die größten Kult-Hits von den 80ern bis heute. Wir sind 089 Kult und wir ziehen uns jetzt ein bisschen disco-mäßig an, würde ich sagen. Denn vor 46 Jahren diese Nummer, Platz 1 in Deutschland für

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6: Gewitter und Regen letzte Nacht haben uns Abkühlung gebracht. Wir starten also relativ fresh rein in den Dienstag. Bis zu 28 Grad sind da heute drin. Und der Wettertrend für München und Umgebung, der zeigt heute und morgen immer wieder Schauer und Gewitter mit dabei.
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7: Nicolas Pinkanell, guten Morgen. Kein neues Sommermärchen, stattdessen tiefe Augenringe und lange Gesichter. Die deutsche Nationalmannschaft ist aus der WM ausgeschieden. Sie ist in der Nacht nicht über ein 1:1 gegen Paraguay rausgekommen und hat im Elfmeterschießen dann mit 3:4 verloren. Die Enttäuschung ist groß, sagt Mittelfeldspieler Amiri.
8: Mit der Qualität, mit der Connection im Team hatten wir alle das Gefühl, dass wir dieses Jahr weit kommen können. Umso schockierender und traurig ist gerade der Moment und irgendwie will man es gerade gar nicht wahrhaben, dass wir jetzt schon raus sind. Wir haben fest damit gerechnet, dass wir halt weiterkommen. Aber am Ende des Tages war es über 120 Stunden zu wenig.
7: Die DFB-Spitzen wollen in den nächsten Tagen über die Zukunft von Bundestrainer Nagelsmann sprechen. Er selbst möchte nicht zurücktreten. In den anderen Spielen haben sich Brasilien und Marokko gegen Japan und die Niederlande durchgesetzt. Das Gewitter am Abend hat zu hunderten Einsätzen hier bei uns in München geführt. Teilweise sind Keller, Tiefgaragen und Unterführungen vollgelaufen. Die Feuerwehr ist bis 22 Uhr rund 200 Mal ausgerückt. Außerdem hat das Unwetter mehrere S-Bahn-Linien zwischenzeitlich lahmgelegt. Ein Blitz ist offenbar in ein Stellwerk eingeschlagen. Die Sparpläne der Stadt sorgen aktuell immer wieder für Diskussionen. Teilweise sollen die Hundesteuer oder auch die Kita-Gebühren steigen. Jetzt soll sich eine eigene Taskforce den Aufgaben annehmen. Das will der Stadtrat heute offiziell beschließen. Die Leitung soll Oberbürgermeister Krause übernehmen.
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9: Der späte Partylärm hier im Univiertel nervt die Anwohner gewaltig. Jetzt greift Oberbürgermeister Dominik Krause durch und setzt den Kioskbetreibern eine Frist. Entweder ist dort bis Mitte Juli früher Ruhe oder es kommt ein Verkaufsverbot für Flaschenbier ab 22 Uhr. Aus der Maxvorstadt, Alexandra Goralska, 089 Kult.
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10: Auf der A94 Richtung München stockt es zwischen Hohenlinden und Marktschwaben. Da braucht ihr 8 Minuten länger, Tendenz steigend. Außerdem stockend der mittlere Ring zwischen A8 und Innsbrucker Ring. Hier sind es 9 Minuten plus.
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10: Unter anderem Obergiesing, die Perlacher Straße einwärts und in Wolfratshausen die Sauerlacher Straße. Gute Fahrt.
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11: Kurz nach 7, ihr Lieben, es wird gleich wieder richtig lustig bei unserer Suche nach dem kultigsten Gag der Stadt. Gleich nach One Republic und nach Dusty Springfield. 089.

0: Guten Morgen am Dienstag, ich bin Johannes Boos.
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0: Wir suchen ja immer noch gemeinsam mit euch den kultigsten Witz der Stadt. Den könnt ihr uns schicken unter 089kult.de oder in unserer kostenlosen App. Und dann läuft euer Lieblingsgag bei mir im Radio.
2: Mein Lieblingswitz ist, was macht ein Clown im Büro? Faxen.
0: Das war der Lieblingswitz von Silvia. Und auch euren gerne noch herbei unter 089kult.de oder in unserer kostenlosen App.

1984, da war der Weißstorch Vogel des Jahres. Daran erinnert sich kaum mehr jemand, aber an die Nummer von Lionel Richie eben, an die erinnern wir uns alle. Die kennen und lieben wir natürlich aus dem Jahr 1984. Das war Lionel Richie und Hello auf 089 Kult. Ich bin Johannes Boos, guten Morgen.

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5: Heute maximal 28 Grad drin, wie heute Nacht auch. Immer wieder Schauer und auch Gewitter den Tag über verteilt. Und auch morgen geht so weiter und es kühlt immer weiter runter.
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7: Stau auf der A99 West Richtung Nürnberg zwischen Lochhausen und Dreieck-Allach. Da braucht ihr 18 Minuten länger. Und es stockt auf dem mittleren Ring zwischen A8 und Innsbrucker Ring. Hier kommen 12 Minuten on top.
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7: Mit dabei Obersendling, die Eidenbachstraße einwärts und im Landkreis Fürstenfeldbruck in Germering die untere Bahnhofstraße. Gute Fahrt.
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8: Madness, Our House und Nick Kamen, I Promise Myself. Diese beiden Kulthits habe ich jetzt für euren Start in den Dienstag. Grüß euch. 089.

Heute ist nicht irgendein Dienstag. Heute am 30. Juni ist Internationaler Asteroidentag. Das ist ein Tag im Jahr, an dem über Asteroiden informiert werden soll und auf mögliche Gefahren hingewiesen, die mit diesen Dingern eben verbunden sind. Der Tag heute geht auch auf einen möglichen Asteroideneinschlag an diesem Datum zurück, vor mehr als 100 Jahren in Sibirien. Was auch voll einfleckt, das sind unsere Kulthits. Neu gleich auf 089 Kult. Und das hier ist Sascha

neu in den größten Kulthits. Wir sind 089 Kult, ich bin Johannes Boos und wir feiern den Sommer mit unseren Sommer-Kulthits. Das hier ist wieder einer. Hier sind Wham und Club Tropicana.

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10: Gewitter und Regen letzte Nacht haben uns Abkühlung gebracht. Wir starten also relativ fresh rein in den Dienstag. Bis zu 28 Grad sind da heute drin. Und der Wettertrend für München und Umgebung, der zeigt heute und morgen immer wieder Schauer und Gewitter mit dabei.
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11: Nicolas Pinkanell, guten Morgen. Aus in der Gruppenphase, aus in der Gruppenphase, aus im 16-Finale. Das ist die Bilanz der deutschen Nationalmannschaft bei den letzten drei Weltmeisterschaften. Sie hat in der Nacht mit 3:4 im Elfmeterschießen gegen Paraguay verloren. Bundestrainer Nagelsmann steht deswegen hart in der Kritik, kündigt aber an.
12: Ich stehe zur Verfügung, wenn der DFB das möchte, dann mache ich die EM28 und wenn nicht, dann müssen sie es mir sagen.
11: Währenddessen steht Brasilien nach einem 2:1 gegen Japan im Achtelfinale. Viele hier in München haben lange drauf gewartet. Am Abend hat es hier in der Stadt teils heftig gewittert. Allerdings hat das nicht nur für Abkühlung gesorgt, sondern auch für über 200 Feuerwehreinsätze. Teils sind Keller, Tiefgaragen und einzelne Unterführungen vollgelaufen. Außerdem ist wohl ein Blitz ins S-Bahn-Stellwerk unter Föhring eingeschlagen. Das hat mehrere Linien zwischenzeitlich lahmgelegt. Union und SPD wollen morgen ein großes Reformpaket schüren. Jetzt sickern immer mehr Details und Forderungen durch. Eine Gruppe SPD-Abgeordneter warnt etwa, Reformen gegen die Interessen der Menschen durchzudrücken und stellt eigene Vorschläge vor, unter anderem eine Vermögensabgabe oder auch eine Preisobergrenze für Benzin, Strom, Mieten und Lebensmittel.
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13: 144 Euro Hundesteuer statt bisher 100, mehr Strafzettel für Falschparker und höhere Kita-Gebühren. Das sind drei prominente Beispiele, wie die Stadt an mehr Geld kommen will. Der Stadtrat will heute eine Taskforce unter der Leitung von OB Krause mit den Sparplänen beauftragen. Aus dem Rathaus Andreas Werner, 089 Kult.
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14: Weiter Stau auf der A99 West Richtung Nürnberg zwischen Lochhausen und Dreieck Allach. Aktuell kommen hier 24 Minuten on top. Und auf der A94 Richtung München staut es sich zwischen Riem und dem Autobahnende hier 16 Minuten plus.
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14: Unter anderem Ludwigsfeld, die Karlsfelder Straße auswärts und in Sauerlach die Hoferlinger Straße. Gute Fahrt.
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15: Wollen wir uns gleich mal ein paar Gedanken über den Feierabend machen? Doch, schon, oder? Machen wir. Das tun wir nach zwei der größten Kulthits, Roxette und Visage, vorher noch bei mir. Guten Morgen, kurz nach 8. 089.

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Wir sind 089 Kult und wir liefern euch tagtäglich Inspiration für die schönen Dinge bei uns in der Stadt und für die kostenlosen Dinge, zum Beispiel eben auch für das Tunix Open Air am Königsplatz. Unter anderem gibt es da viel gute Live-Musik, zum Beispiel von Rabbit Hill, die spielen Rockmusik um 18.30 Uhr oder von Mental Break, die machen etwas härtere Musik, nämlich Metal. 2 Stunden später spielen die. Der Eintritt hier ist frei. Und Musik gibt's auch im Ebenböckhaus in Pasing. Dafür braucht ihr ein Ticket. Da spielen die Kollegen. Das ist eine Band aus München, auch sehr sehenswert. Eine Mischung aus Blues, Country und Jazz machen die. Beginn ist um 19.30 Uhr.

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Nämlich mit den größten Kult-Hits von den 80ern bis heute. 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
7: Heute maximal 28 Grad drin, wie heute Nacht auch immer wieder Schauer und auch Gewitter den Tag über verteilt. Und auch morgen geht's so weiter und es kühlt immer weiter runter.
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9: Einiges los. Plant mal überall 10 Minuten mehr ein. Die längsten Staus aktuell. Die A99 West Richtung Nürnberg. Nach einem Unfall Stau zwischen Dreieck Südwest und Dreieck Allach. Plant hier eine Dreiviertelstunde mehr ein. Und in der Gegenrichtung Richtung Lindau. Ebenfalls Stau nach Unfall. Zwischen Dreieck Feldmoching und Lochhausen. Braucht ihr 16 Minuten länger.
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9: Unter anderem in Lochhausen die Eschenrieder Straße einwärts und im Landkreis Starnberg in Pöcking der Ascheringer Weg. Gute Fahrt.
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10: Guten Morgen.

Morgen startet ein neuer Monat, nämlich der Juli. Schönen guten Morgen am Dienstag auf 089 Kult. Und wie immer ändert sich ein bisschen was zum Monatswechsel. Zum Beispiel gibt's gute Nachrichten von der gesetzlichen Rente. Die steigt nämlich um gut 4,2%. Heißt, für eine Rente von 1000 Euro bedeutet das einen Anstieg auf 1042 Euro. Ein Standardrentner mit 45 Beitragsjahren und einem durchschnittlichen Verdienst bekommt rund 78 Euro mehr im Monat. Teurer wird's hingegen ab dem Monatswechsel wohl wieder beim Tanken, denn der Tankrabatt entfällt. Das heißt, es gelten wieder die regulären Steuersätze. Wie sich die Preise an den Zapfsäulen dann aber wirklich entwickeln, das hängt vor allem auch an der Entwicklung des Ölpreises. Günstiger wird es hingegen zumindest in der Theorie bei Flugreisen. Da sinkt nämlich die Luftverkehrssteuer ab morgen. Diese Steuer wird ja von den Airlines auf den Ticketpreis umgelegt. Und ob wir Reisende diese Entlastung dann tatsächlich spüren, das hängt auch maßgeblich von den Fluggesellschaften ab, denn eine Verpflichtung, diesen niedrigeren Steuersatz an die Passagiere weiterzureichen, den gibt's nicht. 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
1: Und zwar zum erneuten Mal. Und zwar auch nur 4 Tage nach ihrer Scheidung von ihrem Ex, von Sonny Bono. Da heiratet sie Craig Allman von den Allman Brothers. Hier ist Cher auf 089 Kult und der Schubschub-Song.

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10: Gewitter und Regen letzte Nacht haben uns Abkühlung gebracht. Wir starten also relativ fresh rein in den Dienstag. Bis zu 28 Grad sind da heute drin. Und der Wettertrend für München und Umgebung, der zeigt heute und morgen immer wieder Schauer und Gewitter mit dabei.
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11: Nicolas Pinkanell, guten Morgen. Kein neues Sommermärchen, stattdessen tiefe Augenringe und lange Gesichter. Die deutsche Nationalmannschaft ist aus der WM ausgeschieden. Sie ist in der Nacht nicht über ein 1:1 gegen Paraguay rausgekommen und hat im Elfmeterschießen dann mit 3:4 verloren. Die Enttäuschung ist groß, sagt Mittelfeldspieler Amiri.
12: Mit der Qualität, mit der Connection im Team hatten wir alle das Gefühl, dass wir dieses Jahr weit kommen können. Umso schockierender und traurig ist gerade der Moment und irgendwie will man es gerade gar nicht wahrhaben, dass wir jetzt schon raus sind. Wir haben fest damit gerechnet, dass wir weiterkommen. Aber am Ende des Tages war es über 120 Stunden zu wenig.
11: Die DFB-Spitzen wollen in den nächsten Tagen über die Zukunft von Bundestrainer Nagelsmann sprechen. Er selbst möchte nicht zurücktreten. In den anderen Spielen haben sich Brasilien und Marokko gegen Japan und die Niederlande durchgesetzt. Das Gewitter am Abend hat zu hunderten Einsätzen hier bei uns in München geführt. Teilweise sind Keller, Tiefgaragen und Unterführungen vollgelaufen. Die Feuerwehr ist bis 22 Uhr rund 200 Mal ausgerückt. Außerdem hat das Unwetter mehrere S-Bahn-Linien zwischenzeitlich lahmgelegt. Ein Blitz ist offenbar in ein Stellwerk eingeschlagen. Die Sparpläne der Stadt sorgen aktuell immer wieder für Diskussionen. Teilweise sollen die Hundesteuer oder auch die Kita-Gebühren steigen. Jetzt soll sich eine eigene Taskforce den Aufgaben annehmen. Das will der Stadtrat heute offiziell beschließen. Die Leitung soll Oberbürgermeister Krause übernehmen.
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14: Der späte Partylärm hier im Univiertel nervt die Anwohner gewaltig. Jetzt greift Oberbürgermeister Dominik Krause durch und setzt den Kioskbetreibern eine Frist. Entweder ist dort bis Mitte Juli früher Ruhe oder es kommt ein Verkaufsverbot für Flaschenbier ab 22 Uhr. Aus der Maxvorstadt, Alexandra Goralska, 089 Kult.
11: Immer aktuell informiert, das waren die 089 Kult-Nachrichten.
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16: Nach einem Unfall nach wie vor Stau auf der A99 West Richtung Nürnberg zwischen Dreieck Südwest und Lochhausen. Eine halbe Stunde braucht ihr hier länger. In der Gegenrichtung Richtung Lindau die A99 ebenfalls Stau. Nach einem Unfall zwischen Dreieck Feldmoching und Lochhausen kommen 13 Minuten on top. Und außerdem staut es sich auf der A9 Richtung München zwischen Garching Süd und dem Autobahnende hier 17 Minuten plus.
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16: mit dabei. Unter Menzing die Eversbuchstraße einwärts und im Landkreis Fürstenfeldbruck in Grafrath die Bahnhofstraße. Gute Fahrt.
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11: Musik, Comedy oder Film? Nach was steht euch der Sinn? Heute die besten Tipps für München gleich bei mir.

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0: So klingt der Dienstag mit den größten Kulthits von den 80ern bis heute. Ich bin Johannes Boos.
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0: Bis Freitag läuft wieder das Tunix Open Air am Königsplatz. Unter anderem gibt's da viel gute Live-Musik, zum Beispiel von Rabbit Hill, die spielen Rock um 18.30 Uhr. Oder von Mental Break, die machen Metal ab 20.30 Uhr. Der Eintritt ist frei.
1: Tipp 2.
0: Im Lucky Punch Comedy Club gibt's heute die Stand-Up Mixed Show. Das wird lustig. Los geht's um 20 Uhr.
1: Tipp 3.
0: Beim Filmfest München im Deutschen Theater stehen heute zwei Highlights auf dem Programm. Um 16 Uhr Couture, das ist französisches Star-Kino mit Angelina Jolie in der Hauptrolle und einem Blick auf die Welt der Mode. Und um 21 Uhr Bitteres Fest, der Film kommt frisch aus Cannes.
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7: Heute maximal 28 Grad drin, wie heute Nacht auch. Immer wieder Schauer und auch Gewitter den Tag über verteilt. Und auch morgen geht's so weiter und es kühlt immer weiter runter.
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9: Hallo, liebe Autofahrer. Auf der A99 Westumfahrung in Richtung Nürnberg stockt es noch ein bisschen an einer geräumten Unfallstelle zwischen dem Dreieck Südwest und Germering Nord. Außerdem A9 in Richtung München zählt zwischen dem Kreuz Nord und dem Autobahnende. Da kommen 11 Minuten on top. Und auch auf dem Mittleren Ring staut es sich in beiden Richtungen am Englischen Garten. Plant ihr bitte eine Viertelstunde mehr ein.
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9: Geblitzt wird in Trudering auf der Birtheimer Straße einwärts und in Dachau auf der Theodor-Heuss-Straße. Gute Fahrt!
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10: Ach, richtig cooler 80er-Jahre-Sound gleich von The Human League bei mir. Don't You Want Me und die Cutting Crew ebenfalls aus diesem fantastischen Jahrzehnt der 80er. I Just Died in Your Arms. Hallo?

Wir spielen die größten Kult-Hits von den 80ern bis heute. Wir sind 089 Kult. Ich bin Johannes Boos und gemeinsam feiern wir den Sommer. Und das tun wir mit legendären Sommer-Kult-Hits. Das sind Songs, die uns die Sommer in den 80ern, in den 90ern versüßt haben. Unter anderem auch diese Nummer hier von der Miami Sound Machine. Hier ist Conga.

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8: Gewitter und Regen letzte Nacht haben uns Abkühlung gebracht. Wir starten also relativ fresh rein in den Dienstag. Bis zu 28 Grad sind da heute drin. Und der Wettertrend für München und Umgebung, der zeigt heute und morgen immer wieder Schauer und Gewitter mit dabei.
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9: Nikolas Pinkernel, grüß Gott. An der ein oder anderen Tankstelle, auch hier in München, kann es jetzt nochmal voll werden. Der Tankrabatt läuft nur noch heute, ab morgen gilt wieder der alte Steuersatz. Die Bundesregierung hatte die Maßnahme getroffen, um uns von den Folgen des Iran-Kriegs zu entlasten. Jetzt wird der Ruf nach weiteren Entlastungen laut. Der Ministerpräsident von Mecklenburg-Vorpommern fordert etwa eine Obergrenze für Benzin und Diesel, so sei das auch in Luxemburg. Die Regierung plant eine Zuckersteuer ab 2028. Das kritisieren jetzt mehr als 300 Getränkehersteller in einem offenen Brief. Das sei eine zusätzliche Belastung für Unternehmen und Verbraucher. Es gäbe nicht ausreichend Belege, wie viel so eine Steuer tatsächlich bringt. Und viele Hersteller hätten ohnehin den Zuckergehalt freiwillig schon gesenkt. Bleibt Julian Nagelsmann Bundestrainer? Darüber dürfte beim DFB in den nächsten Tagen viel gesprochen werden. Die Nationalmannschaft ist ja am Abend mit 3:4 im Elfmeterschießen gegen Paraguay aus der WM ausgeschieden. Nagelsmann selbst möchte weitermachen, sagt er. Ob der DFB das auch so sieht, ist aber offen.
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10: Der Allacher Tunnel bekommt einen neuen Fahrbahnbelag. In der Nacht wird mit der Fahrt Richtung Lindau begonnen. Auf der A99 bleibt dann nur noch eine Fahrspur offen. In der Nacht auf übermorgen ist dann die Gegenrichtung dran. Aus Allach, Andreas Werner, 089 Kult.
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11: Hallo liebe Autofahrer, Obacht bitte auf der A9 in Richtung Nürnberg. Zwischen Allershausen und Pfaffenhofen gab es einen Unfall mit mehreren Fahrzeugen. Ihr braucht hier aktuell 11 Minuten länger und weiter viel los auf dem Mittleren Ring. Am Englischen Garten plant in beiden Richtungen bitte 10 Minuten mehr ein.
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11: Geblitzt wird in Untermenzing Eversbusstraße und im Kreis Ebersberg Zorneding die Lindenstraße. Gute Fahrt.
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7: Heute maximal 28 Grad drin, wie heute Nacht auch. Immer wieder Schauer und auch Gewitter den Tag über verteilt. Und auch morgen geht so weiter und es kühlt immer weiter runter.
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9: Hallo, liebe Autofahrer. Obacht bitte auf der A9 in Richtung Nürnberg. Zwischen Allershausen und Pfaffenhofen gab es einen Unfall mit mehreren Fahrzeugen. Ihr braucht hier aktuell 11 Minuten länger und weiter viel los auf dem Mittleren Ring. Am Englischen Garten plant in beiden Richtungen bitte 10 Minuten mehr ein.
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9: Geblitzt wird in Untermenzing Eversbruchstraße und im Kreis Ebersberg Zorneding die Lindenstraße. Gute Fahrt.
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14: Gewitter und Regen letzte Nacht haben uns Abkühlung gebracht. Wir starten also relativ fresh rein in den Dienstag. Bis zu 28 Grad sind da heute drin. Und der Wettertrend für München und Umgebung, der zeigt heute und morgen immer wieder Schauer und Gewitter mit dabei.
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15: Nicolas Pinkernell, grüß Gott. Nach 2 Monaten ist heute der letzte Tag des Tankrabatts. An den Zapfsäulen, auch hier bei uns in München, dürfte es deswegen heute nochmal voll werden. Ab morgen gilt wieder der höhere Steuersatz. Deswegen wird jetzt der Ruf nach weiteren Entlastungen laut. Unter anderem, dass der Bundeskanzler mit den Mineralölkonzernen über die Benzinpreise spricht. Morgen will die Koalition zudem ein Reformpaket schnüren. Stress in der Schule, Mobbing oder Ärger mit Eltern. Hier in Bayern gibt es künftig ein neues Hilfsangebot für Kinder und Jugendliche. Morgen geht die Kinderschutz-Hotline an den Start. Speziell geschulte Fachkräfte gehen dort ans Telefon und vermitteln die Jugendlichen an Jugendämter oder Beratungsstellen weiter. Die Enttäuschung ist bei vielen Fans fast so groß wie die Augenringe. Die deutsche Nationalmannschaft ist nach einem 3:4 im Elfmeterschießen gegen Paraguay aus der WM ausgeschieden. Immer mehr Experten fordern deswegen jetzt das Aus von Bundestrainer Nagelsmann. Darüber will der DFB in den nächsten Tagen sprechen. Die Freude in Paraguay ist währenddessen ungebremst. Der Präsident hat den Tag heute zum nationalen Feiertag erklärt.
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16: Kinder sollen immer sicher über die Straße kommen. Hier im Neuchinger Ortsteil Wolfsleben im Kreis Erding soll es deswegen künftig eine sichere Querung über die Münchner Straße geben. Allerdings gibt es ein Problem, nämlich nicht genügend Schulweghelfer. Deswegen werden jetzt neue gesucht. Aus Neuching, Alena Kohler, 089 Kult.
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17: Hallo lieber Autofahrer, nach einem Unfall in Obermenzing an der Kreuzung Verdi-Straße, Pippinger Straße ist jetzt auch die Ampel ausgefallen. Es staut sich, es kommen 9 Minuten on top und weiterhin viel los auf dem Mittleren Ring am Englischen Garten wegen einer Baustelle. Plant hier in beiden Richtungen bitte 10 Minuten mehr ein.
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17: Geblitzt wird in Trudering auf der Wasserburger Landstraße einwärts und im Kreis Starnberg in Berg auf der Isartalstraße. Gute Fahrt.
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7: Heute maximal 28 Grad drin. Wie heute Nacht auch immer wieder Schauer und auch Gewitter den Tag über verteilt. Und auch morgen geht's so weiter und es kühlt immer weiter runter.
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9: Hallo, liebe Autofahrer. Nach einem Unfall in Obermenzing an der Kreuzung Verdi-Straße, Pippinger Straße ist jetzt auch die Ampel ausgefallen. Es staut sich. Es kommen 9 Minuten on top. Und weiterhin viel los auf dem Mittleren Ring am Englischen Garten wegen einer Baustelle. Plant hier in beiden Richtungen bitte 10 Minuten mehr ein.
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9: Geblitzt wird in Trudering auf der Wasserburger Landstraße einwärts und im Kreis Starnberg in Berg auf der Isartalstraße. Gute Fahrt.
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3: Gewitter und Regen letzte Nacht haben uns Abkühlung gebracht. Wir starten also relativ fresh rein in den Dienstag. Bis zu 28 Grad sind da heute drin. Und der Wettertrend für München und Umgebung, der zeigt heute und morgen immer wieder Schauer und Gewitter mit dabei.
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4: Nikolas Pinkernell, grüß Gott. An der ein oder anderen Tankstelle, auch hier in München, kann es jetzt nochmal voll werden. Der Tankrabatt läuft nur noch heute, ab morgen gilt wieder der alte Steuersatz. Die Bundesregierung hatte die Maßnahme getroffen, um uns von den Folgen des Iran-Kriegs zu entlasten. Jetzt wird der Ruf nach weiteren Entlastungen laut. Der Ministerpräsident von Mecklenburg-Vorpommern fordert etwa eine Obergrenze für Benzin und Diesel, so sei das auch in Luxemburg. Die Regierung plant eine Zuckersteuer ab 2028. Das kritisieren jetzt mehr als 300 Getränkehersteller in einem offenen Brief. Das sei eine zusätzliche Belastung für Unternehmen und Verbraucher. Es gebe nicht ausreichend Belege, wie viel so eine Steuer tatsächlich bringt. Und viele Hersteller hätten ohnehin den Zuckergehalt freiwillig schon gesenkt. Bleibt Julian Nagelsmann Bundestrainer? Darüber dürfte beim DFB in den nächsten Tagen viel gesprochen werden. Die Nationalmannschaft ist ja am Abend mit 3:4 im Elfmeterschießen gegen Paraguay aus der WM ausgeschieden. Nagelsmann selbst möchte weitermachen, sagt er. Ob der DFB das auch so sieht, ist aber offen.
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5: Der Allacher Tunnel bekommt einen neuen Fahrbahnbelag. In der Nacht wird mit der Fahrt Richtung Lindau begonnen. Auf der A99 bleibt dann nur noch eine Fahrspur offen. In der Nacht auf übermorgen ist dann die Gegenrichtung dran. Aus Allach, Andreas Werner, 089 Kult.
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3: Hallo liebe Autofahrer, wir haben keine größeren Staus, kommt gut an.
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3: Hier blitzt für den Fettmoching auf der Herbergstraße und im Kreis Miesbach in Holzkirchen auf der Münchner Straße.
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6: Wir schnaufen erstmal durch bei maximal 28 Grad heute. Immer wieder ziehen ein paar Regenschauer durch und später klopfen dann auch mal ein paar Sommergewitter an. Und der Wettertrend für München und Umgebung, es bleibt ein bunter Mix aus Sonne, Wolken und Regen. Dabei kühlt es immer weiter ab und am Mittwoch landen wir dann bei gerade mal 22 Grad.
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6: Hallo, liebe Autofahrer. Bitte Vorsicht. Auf der A8 in Richtung Salzburg zwischen Bayern und dem Irschenberg liegt ein Holzteil auf der Autobahn.
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6: Geblitzt wird in Trudering am Schatzbogen auswärts und in Gauting auf der Gautinger Straße. Kommt gut an.
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4: So, heute atmen wir nach der Hitzewelle erstmal auf. 28 Grad gibt es in der Spitze, dazu immer wieder kleine Regenfelder. Und ab dem Nachmittag kann es dann auch ein paar Sommergewitter geben. Und der Wettertrend für München und Umgebung wird ein bunter Mix aus Gewitter, Regen und Sonne. Und es kühlt immer weiter ab. Am Mittwoch sind wir dann nur noch bei maximal 22 Grad.
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5: Mit Lennart Werner. Grüß Gott. Die Tankstellen, auch hier bei uns in München, sind heute noch mal voller als üblich, denn nur noch heute gilt der Tankrabatt. Laut dem ADAC ziehen die Spritpreise aber schon seit etwa einer Woche wieder an. Mittlerweile um 4,4 Cent auf E10, bei Diesel um 5,3 Cent. Das sei nicht gerechtfertigt, sagt der ADAC, denn der Rohölpreis sei in derselben Woche eher gesunken. Das WM-Aus gegen Paraguay wird Fußball-Deutschland noch viele Wochen beschäftigen, vor allem wie es mit Bundestrainer Nagelsmann weitergeht. Eine Pressekonferenz für heute hat der DFB spontan abgesagt, stattdessen soll die Mannschaft einfach zurück nach Deutschland fliegen. Neben dem Team zieht aktuell aber auch Kanzler Merz Spott auf sich. Der hatte nach dem Aus auf X geschrieben, dass die Mannschaft das Land begeistert habe und alle stolz auf die Mannschaft seien. Viele Fans sehen das allerdings nicht so. Auch wenn der Regen gestern in Massen runterkam, die Münchner Stadtwerke weisen aktuell darauf hin, Trinkwasser sollte bis auf Weiteres nur fürs Trinken, Kochen oder Duschen benutzt werden. Denn vergangene Woche sei der Bedarf pro Tag auf über 400 Millionen Liter angestiegen. Normal seien 300 bis 350 Millionen Liter.
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6: Kinder sollen immer sicher über die Straße kommen. Hier im Neuchinger Ortsteil Wolfsleben im Kreis Erding soll es deswegen künftig eine sichere Querung über die Münchner Straße geben. Allerdings gibt es ein Problem, nämlich nicht genügend Schulweghelfer. Deswegen werden jetzt neue gesucht. Aus Neuching, Alena Kohler, 089 Kult.
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7: Hallo liebe Autofahrer, hier und da an den Baustellen ein bisschen stockend, aber im Großen und Ganzen läuft's.
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7: Geblitzt wird in Trudering am Schatzbogen auswärts und in Dachau auf der Schleißheimer Straße. Gute Fahrt.
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5: Wir schnaufen erstmal durch bei maximal 28 Grad heute. Immer wieder ziehen ein paar Regenschauer durch und später klopfen dann auch mal ein paar Sommergewitter an. Und der Wettertrend für München und Umgebung, es bleibt ein bunter Mix aus Sonne, Wolken und Regen. Dabei kühlt es immer weiter ab und am Mittwoch landen wir dann bei gerade mal 22 Grad.
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7: Servus zu euch in die Autos. Und da schaut es soweit ganz gut aus. Die Straßen sind frei.
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7: Geblitzt werdet ihr in Allach, Paul-Ehrlich-Weg und in Dachau in der Schleißheimer Straße. Gute Fahrt.
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0: So klingt der Dienstag mit den größten Kulthits von den 80ern bis heute. Ich bin Johannes Boos.
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0: Bis Freitag läuft wieder das Tunix Open Air am Königsplatz. Unter anderem gibt es da viel gute Live-Musik, zum Beispiel von Rabbit Hill, die spielen Rock um 18.30 Uhr. Oder von Mental Break, die machen Metal ab 20.30 Uhr. Der Eintritt ist frei.
1: Tipp 2.
0: Im Lucky Punch Comedy Club gibt es heute die Stand-Up Mixed Show. Das wird lustig. Los geht's um 20 Uhr.
1: Tipp 3.
0: Beim Filmfest München im Deutschen Theater stehen heute zwei Highlights auf dem Programm. Um 16 Uhr Couture, das ist französisches Star-Kino mit Angelina Jolie in der Hauptrolle und einem Blick auf die Welt der Mode. Und um 21 Uhr Bitteres Fest, der Film kommt frisch aus Cannes.
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10: Heute wieder ein Sonne-Wolken-Mix bei maximal 28 Grad. Am Nachmittag kann es dann wieder gewittern. Und der Wettertrend für München und Umgebung. Morgen wird erstmal der kühlste Tag der Woche bei nur noch 20 Grad und Regen. Der Donnerstag wird dann aber wieder freundlicher.
9: Es ist 14 Uhr. 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
11: Mit Lennart Werner. Grüß Gott. Die Enttäuschung ist auch am Nachmittag noch groß. Deutschland ist bei der Weltmeisterschaft im 16. Finale gegen Paraguay ausgeschieden. Eine große Frage, wie geht's jetzt mit Trainer Nagelsmann weiter? Eine geplante Pressekonferenz für heute Abend hat der DFB jetzt abgesagt. Nagelsmann selber will seinen Vertrag bis zur EM 2028 erfüllen. Viele Fans und Experten fordern allerdings seinen Rücktritt. Das Münchner IFO-Institut ist sich bereits sicher, der Tankrabatt wurde nicht vollständig an die Verbraucher weitergegeben. Auch das Bundeskartellamt geht davon aus. Und laut dem ADAC steigen die Spritpreise jetzt schon wieder an, obwohl der Tankrabatt erst heute Nacht endet. Branchenverbände wehren sich gegen die Kritik und betonen, dass alle Rabatte weitergegeben wurden. In Deutschland gibt es immer mehr Menschen mit extremen Ansichten, vor allem Rechtsextreme. Das geht aus dem aktuellen Verfassungsschutzbericht hervor. Rechtsextremismus bleibe damit die größte Bedrohung für die Demokratie, sagt Bundesinnenminister Dobrindt. Aber auch die Zahl der linksextremen Personen ist im vergangenen Jahr gestiegen.
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13: Der Allacher Tunnel bekommt einen neuen Fahrbahnbelag. In der Nacht wird mit der Fahrtrichtung Lindau begonnen. Auf der A99 bleibt dann nur noch eine Fahrspur offen. In der Nacht auf übermorgen ist dann die Gegenrichtung dran. Aus Allach, Andreas Werner, 089 Kult.
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15: Servus zu euch in die Autos und da sind wir schnell durch. Freifahrt.
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15: Geblitzt werdet ihr in Trudering im Schatzbogen einwärts und im Landkreis Fürstenfeldbruck in Germering auf dem Starnberger Weg. Gute Fahrt.
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6: 28 Grad werden es heute maximal. Dazu ein Sonne-Wolken-Mix und zum Nachmittag sind auch wieder Gewitter möglich. Und der Wettertrend für München und Umgebung. Morgen kühlt es dann weiter runter auf maximal 20 Grad. Dazu Regen. Am Donnerstag wird es dann wieder schöner.
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8: Servus zu euch in die Autos und da sind wir schnell durch. Freifahrt.
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8: Geblitzt werdet ihr in Trudering im Schatzbogen einwärts und im Landkreis Fürstenfeldbruck in Germering auf dem Starnberger Weg. Gute Fahrt.
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6: Heute wieder ein Sonne-Wolken-Mix bei maximal 28 Grad. Am Nachmittag kann es dann wieder gewittern. Und der Wettertrend für München und Umgebung. Morgen wird erstmal der kühlste Tag der Woche bei nur noch 20 Grad und Regen. Der Donnerstag wird dann aber wieder freundlicher.
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7: Mit Lennart Werner. Grüß Gott. Das WM-Aus gegen Paraguay wird Fußball-Deutschland noch viele Wochen beschäftigen. Vor allem die Frage, wie es mit Bundestrainer Nagelsmann weitergeht. Eine Pressekonferenz für heute Abend hat der DFB nach dem Spiel spontan abgesagt. Stattdessen soll die Mannschaft einfach zurück nach Deutschland fliegen. Derweil hat Torhüter Manuel Neuer wenig überraschend seinen erneuten Rücktritt von der Nationalmannschaft verkündet. Bereits 2024 war er nach der EM zurückgetreten. Nagelsmann hatte den Bayern-Kapitän dann nochmal für die WM reaktiviert. Stress in der Schule, Mobbing oder Ärger mit Eltern. Hier in Bayern gibt es künftig ein neues Hilfsangebot für Kinder und Jugendliche. Morgen geht die Kinderschutz-Hotline an den Start. Speziell geschulte Fachkräfte gehen dort ans Telefon und vermitteln die Jugendlichen an Jugendämter oder Beratungsstellen weiter. Die beiden Hochhäuser an der alten Paketposthalle in Neuhausen haben die wirklich allerletzte Hürde genommen. Heute wurde der Bebauungsplan im Amtsblatt veröffentlicht. Damit tritt er auch offiziell in Kraft. Im November hatte der Stadtrat den Bau der zwei 155 Meter Türme beschlossen. Dort sollen rund 1200 Wohnungen und 3000 Arbeitsplätze entstehen.
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8: Kinder sollen immer sicher über die Straße kommen. Hier im Neuchinger Ortsteil Wolfsleben im Kreis Erding soll es deswegen künftig eine sichere Querung über die Münchner Straße geben. Allerdings gibt es ein Problem, nämlich nicht genügend Schulweghelfer. Deswegen werden jetzt neue gesucht. Aus Neuching, Alena Kohler, 089 Kult.
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9: Servus zu euch in die Autos und da schaut soweit ganz gut aus, die Straßen sind frei.
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9: Geblitzt werdet ihr in Lochhausen, Eschenrieder Straße und im Landkreis Freising in Oberding in der Erdinger Straße. Gute Fahrt.
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8: 28 Grad werden es heute maximal. Dazu ein Sonne-Wolken-Mix und zum Nachmittag sind auch wieder Gewitter möglich. Und der Wettertrend für München und Umgebung. Morgen kühlt es dann weiter runter auf maximal 20 Grad. Dazu Regen. Am Donnerstag wird es dann wieder schöner.
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10: Servus zu euch in die Autos und Obacht bitte auf der A99 Ostumfahrung Richtung Salzburg zwischen dem Kreuz Nord und Aschheim-Ismaning. Da steht ein kaputtes Auto.
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10: Geblitzt wird in Allach auf dem Paul-Ehrlich-Weg und in Dachau in der Schleißheimer Straße. Gute Fahrt.
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5: Heute wieder ein Sonne-Wolken-Mix bei maximal 28 Grad. Am Nachmittag kann es dann wieder gewittern. Und der Wettertrend für München und Umgebung. Morgen wird erstmal der kühlste Tag der Woche bei nur noch 20 Grad und Regen. Der Donnerstag wird dann aber wieder freundlicher.
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6: Mit Lennart Werner. Grüß Gott. Deutschland ist nicht mehr Weltspitze. Das ist die Bilanz vieler Experten nach dem frühen WM-Aus gegen Paraguay. Der DFB müsse sich deshalb neu erfinden und Bundestrainer Nagelsmann zurücktreten, so die Forderungen. Der DFB will sich damit aber wohl erstmal Zeit lassen. Eine geplante Pressekonferenz mit Nagelsmann heute Abend hat der DFB jetzt abgesagt. Nagelsmann selbst sagte nach dem Aus, dass er weitermachen wolle. Die Tankstellen auch bei uns in München sind heute noch mal voller als üblich, denn nur noch heute gilt der Tankrabatt. Laut dem ADAC ziehen die Spritpreise aber schon seit einer Woche wieder an, mittlerweile um 4,4 Cent auf E10, bei Diesel um 5,3 Cent. Das sei nicht gerechtfertigt, sagt der ADAC, denn der Rohölpreis sei in derselben Woche gesunken. Lange wurde diskutiert, jetzt ist es offiziell, die zwei 155 Meter hohen Türme an der alten Paketposthalle in Neuhausen können gebaut werden. Der Bebauungsplan wurde heute im Amtsblatt veröffentlicht, damit tritt er in Kraft. Auf dem Areal sollen etwa 1200 Wohnungen und 3000 Arbeitsplätze entstehen.
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5: Der erste Aufruf hat nichts gebracht, deshalb versucht es die Stadt jetzt nochmal. Trinkwasser sollte bis auf Weiteres nur fürs Trinken, Kochen oder Duschen benutzt werden, denn vergangene Woche sei der Bedarf auf über 400 Millionen Liter pro Tag angestiegen. Das sei zu viel, normal seien 300 Millionen Liter. Aus Moosach, Alexandra Goralska, 089 Kult.
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7: Servus zu euch in die Autos und Obacht bitte in der Innenstadt. Landwehrecke Sonnenstraße, also genau zwischen Sendlinger Tor und Stachus. Da läuft nach einem Unfall gerade ein Polizeieinsatz. Der Bereich ist gesperrt, bitte weiträumig umfahren. Und dann noch ein kaputter LKW auf dem mittleren Ring zwischen Giesing und Brudermühlbrücke. Rechte Spur ist hier blockiert.
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7: Geblitzt wird in Pasing, Bodenseestraße einwärts und im Landkreis Freising, in Oberdingen in der Erdinger Straße. Gute Fahrt.
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0: So klingt der Dienstag mit den größten Kulthits von den 80ern bis heute. Ich bin Johannes Boos.
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0: Bis Freitag läuft wieder das Tunix Open Air am Königsplatz. Unter anderem gibt es da viel gute Live-Musik, zum Beispiel von Rabbit Hill, die spielen Rock um 18.30 Uhr. Oder von Mental Break, die machen Metal ab 20.30 Uhr. Der Eintritt ist frei.
1: Tipp 2.
0: Im Lucky Punch Comedy Club gibt es heute die Stand-Up Mixed Show. Das wird lustig. Los geht's um 20 Uhr.
1: Tipp 3.
0: Beim Filmfest München im Deutschen Theater stehen heute zwei Highlights auf dem Programm. Um 16 Uhr Couture, das ist französisches Star-Kino mit Angelina Jolie in der Hauptrolle und einem Blick auf die Welt der Mode. Und um 21 Uhr Bitteres Fest, der Film kommt frisch aus Cannes.
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4: 28 Grad werden es heute maximal. Dazu ein Sonne-Wolken-Mix und zum Nachmittag sind auch wieder Gewitter möglich. Und der Wettertrend für München und Umgebung. Morgen kühlt es dann weiter runter auf maximal 20 Grad. Dazu Regen. Am Donnerstag wird es dann wieder schöner.
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6: Service zu euch in die Autos und Obacht bitte in der Innenstadt. Landwehrecke Sonnenstraße, also genau zwischen Sendlinger Tor und Stachus. Da läuft nach einem Unfall gerade ein Polizeieinsatz. Der Bereich ist gesperrt. Bitte weiträumig umfahren. Und dann noch ein kaputter LKW auf dem mittleren Ring zwischen Giesing und Brudermühlbrücke. Rechte Spur ist hier blockiert.
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6: Geblitzt wird in Pasing, Bodenseestraße einwärts und im Landkreis Freising in Oberdingen in der Erdinger Straße. Gute Fahrt.
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5: Heute wieder ein Sonne-Wolken-Mix bei maximal 28 Grad. Am Nachmittag kann es dann wieder gewittern. Und der Wettertrend für München und Umgebung. Morgen wird erstmal der kühlste Tag der Woche bei nur noch 20 Grad und Regen. Der Donnerstag wird dann aber wieder freundlicher.
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6: Mit Lennart Werner. Grüß Gott. Die Hitze der letzten Wochen hat den Wasserpegel hier in München auf einen neuen Tiefstand gebracht. So eine Situation habe man seit den 70ern nicht mehr gehabt, sagt Oberbürgermeister Krause. Deshalb solle jeder Münchner Wasser sparen und es nur noch zum Trinken, Kochen oder Waschen benutzen. Die Stadt selbst schaltet in den nächsten Tagen mehrere Brunnen im Stadtgebiet komplett ab, etwa den Fischbrunnen am Marienplatz und die Kaskaden an der Münchner Freiheit. Die deutsche Fußballnationalmannschaft kommt heute nochmal zu einem letzten Meeting zusammen. Dann geht's für jeden ab nach Hause. Eine Pressekonferenz mit Bundestrainer Nagelsmann, um das WM-Aus gegen Paraguay zu analysieren, hat der DFB jetzt abgesagt. Nach dem Ausscheiden werden die Rufe nach Konsequenzen und einem neuen Bundestrainer allerdings lauter. Der kurze Blick in die USA. Dort hat Präsident Trump vor wenigen Minuten eine empfindliche Niederlage vor Gericht einstecken müssen. Der oberste Gerichtshof hat entschieden, dass Kinder, die in den USA geboren werden, weiterhin automatisch die Staatsbürgerschaft erhalten. Trumps Regierung wollte diese Regel in ihrem Kampf gegen Migration abschaffen.
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7: Hier im Olympiapark mussten Radfahrer auf einigen Brücken zuletzt absteigen und schieben. Jetzt dürfen sie erstmal wieder fahren. Nach über 20 Jahren war aufgefallen, dass die Geländer zu niedrig sind. Weil dort aber seit Jahrzehnten kein einziger Unfall passiert ist, bleibt vorerst alles wie bisher. Die Stadtwerke wollen die Geländer erst bei den nächsten Wartungsarbeiten anpassen. Aus dem Olympiapark Matthias Ulrich, 089 Kult.
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8: Servus, liebe Autofahrer. Wir haben aktuell eine Sperrung auf der B471 zwischen Bergkirchen und Dachau in beide Richtungen nach einem Unfall, wenn es geht, weiträumig umfahren. Dann noch mehr Sperrungen. Einmal wegen einem Polizeieinsatz an der Ecke Landwehr-Sonnenstraße. Da wurde eine Person angefahren. Und B388 im Landkreis Freising zwischen B301 und Zengermoos ist auch in beide Richtungen nach einem Unfall gesperrt. Und wir haben noch einen Unfall auf dem Mittleren Ring zwischen Richard-Strauß-Tunnel und Schwabing. 20 Minuten mehr.
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8: In der Audi-Welfenstraße, A99 Ost in der Ausfahrt H und A95 Richtung München am Dreieck Starnberg.
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9: 28 Grad werden es heute maximal. Dazu ein Sonne-Wolken-Mix und zum Nachmittag sind auch wieder Gewitter möglich. Und der Wettertrend für München und Umgebung. Morgen kühlt es dann weiter runter auf maximal 20 Grad. Dazu Regen. Am Donnerstag wird es dann wieder schöner.
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11: Zwei Sperrungen und ein dicker Stau. Einmal die B471 zwischen Bergkirchen und Gröbenried nach einem Unfall in beide Richtungen gesperrt. Dann die B388 im Landkreis Freising zwischen B301 und Zengermoos. Auch in beide Richtungen dicht nach dem Unfall. Und auf dem Mittleren Ring hat es gekracht zwischen Richard-Strauss-Tunnel und Schwabing. Halbe Stunde mehr. Der Rückstau geht bis zum Leuchtenbergring.
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11: Truderring, die Zehntfeldstraße und A95 Richtung München am Dreieck Starnberg.
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9: Heute wieder ein Sonne-Wolken-Mix bei maximal 28 Grad. Am Nachmittag kann es dann wieder gewittern. Und der Wettertrend für München und Umgebung. Morgen wird erstmal der kühlste Tag der Woche bei nur noch 20 Grad und Regen. Der Donnerstag wird dann aber wieder freundlicher.
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10: Mit Lennart Werner. Guten Abend. So etwas gab es seit den 70ern nicht mehr, sagt Oberbürgermeister Krause aktuell über die Wasserversorgung hier in München. Die sei zwar gesichert, aber auch am Limit. Die Stadt schaltet deshalb mehrere Brunnen im Stadtgebiet ab, etwa den Fischbrunnen auf dem Marienplatz und den Neptunbrunnen am Alten Botanischen Garten. Außerdem bitten die Stadtwerke alle Münchner darum, Wasser zu sparen. Das solle nur noch zum Duschen, Kochen oder Trinken genutzt werden. Erstmal geht's nach Hause, dann schauen wir weiter. Das sagt der DFB sinngemäß nach dem WM-Aus gegen Paraguay. Präsident Neuendorf kündigte an, erst nach der Rückkehr über die Zukunft von Bundestrainer Nagelsmann entscheiden zu wollen. Man könne aber nicht zur Tagesordnung übergehen. Lange wurde diskutiert, jetzt ist es ganz offiziell. Die zwei 155 Meter hohen Türme an der alten Paketposthalle in Neuhausen können gebaut werden. Der Bebauungsplan wurde heute im Amtsblatt veröffentlicht. Damit tritt er offiziell in Kraft. Auf dem Gelände sollen etwa 1200 Wohnungen und 3000 Arbeitsplätze entstehen.
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12: Der Allacher Tunnel bekommt einen neuen Fahrbahnbelag. In der Nacht wird mit der Fahrt Richtung Lindau begonnen. Auf der A99 bleibt dann nur noch eine Fahrspur offen. In der Nacht auf übermorgen ist dann die Gegenrichtung dran. Aus Allach, Andreas Werner, 089 Kult.
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13: Da ist das Update von der B471 zwischen Bergkirchen und Grübenried. Nach dem Unfall ist da jetzt nur noch Richtung Schleißheim gesperrt. Richtung Fürstenfeldbruck ist wieder offen, plant noch ein bisschen Puffer ein. Und die A99 Ost Richtung Salzburg zwischen Kreuz Nord und Aschheim-Ismaning ist ein Pannenauto. Da eine Viertelstunde mehr.
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13: Blitzer haben wir in Neuhausen auf der Hirschgartenallee Richtung Süden und auf der B13 im Landkreis Freising in Hohenkammer. 089
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3: 28 Grad werden es heute maximal. Dazu ein Sonne-Wolken-Mix und zum Nachmittag sind auch wieder Gewitter möglich. Und der Wettertrend für München und Umgebung. Morgen kühlt es dann weiter runter auf maximal 20 Grad. Dazu Regen. Am Donnerstag wird es dann wieder schöner.
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5: Und da ist das Update von der B471 zwischen Bergkirchen und Grögenried. Nach dem Unfall ist da jetzt nur noch Richtung Schleißheim gesperrt. Richtung Fürstenfeldbruck ist wieder offen, plant noch ein bisschen Puffer ein. Und die A99 Ost Richtung Salzburg. Zwischen Kreuz Nord und Aschheim-Ismaning ist ein Pannenauto. Da eine Viertelstunde mehr.
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5: Blitzer haben wir in Neuhausen auf der Hirschgartenallee Richtung Süden und auf der B13 im Landkreis Freising in Hohenkammer.
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4: Heute wieder ein Sonne-Wolken-Mix bei maximal 28 Grad. Am Nachmittag kann es dann wieder gewittern. Und der Wettertrend für München und Umgebung. Morgen wird erstmal der kühlste Tag der Woche bei nur noch 20 Grad und Regen. Der Donnerstag wird dann aber wieder freundlicher.
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5: Mit Lennart Werner. Guten Abend. Die Hitze der letzten Wochen hat den Wasserpegel hier in München auf einen neuen Tiefstand gebracht. So eine Situation habe man seit den 70ern nicht mehr gehabt, sagt Oberbürgermeister Krause. Deshalb solle jeder Münchner Wasser sparen und es nur noch zum Trinken, Kochen oder Waschen benutzen. Die Stadt selbst schaltet in den nächsten Tagen einige Brunnen komplett ab, etwa den Fischbrunnen am Marienplatz und die Kaskaden an der Münchner Freiheit. Die DFB-Spieler können abreisen, so wie sie wollen, und auch das Trainerteam macht sich nach dem WM-Aus gegen Paraguay auf den Weg nach Hause. Erst dann soll auch über Konsequenzen entschieden werden, hat Präsident Neuendorf jetzt angekündigt. Man müsse das Ausscheiden in Ruhe analysieren. Zur Tagesordnung könne man aber nicht übergehen. Der kurze Blick in die USA. Dort hat Präsident Trump eine empfindliche Niederlage vor Gericht einstecken müssen. Der oberste Gerichtshof hat entschieden, dass Kinder, die in den USA geboren werden, weiterhin automatisch die US-Staatsbürgerschaft erhalten. Trumps Regierung wollte diese Regel in ihrem Kampf gegen Migration einschränken.
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6: Hier im Olympiapark mussten Radfahrer auf einigen Brücken zuletzt absteigen und schieben. Jetzt dürfen sie erstmal wieder fahren. Nach über 20 Jahren war aufgefallen, dass die Geländer zu niedrig sind. Weil dort aber seit Jahrzehnten kein einziger Unfall passiert ist, bleibt vorerst alles wie bisher. Die Stadtwerke wollen die Geländer erst bei den nächsten Wartungsarbeiten anpassen. Aus dem Olympiapark Matthias Ulrich, 089 Kult.
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7: Servus, liebe Autofahrer. Zwei Sperrungen haben wir. Einmal im Landkreis Fürstenfeldbruck, Eichenau, die Schillerstraße zwischen Kapellen und Olchinger Straße ist nach dem Unfall in beide Richtungen dicht. Und B471 zwischen Bergkirchen und Gröbenried Richtung Schleißheim ist gesperrt. Richtung Fürstenfeldbruck ist offen.
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7: Geblitzt wird in Perlach auf der Unterhachinger Straße, A8 Salzburg Richtung München, beide Ausfahrt Bruntal. Und in Sauerlach steht einer auf der Otterlohe.
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3: 28 Grad werden es heute maximal. Dazu ein Sonne-Wolken-Mix und zum Nachmittag sind auch wieder Gewitter möglich. Und der Wettertrend für München und Umgebung. Morgen kühlt es dann weiter runter auf maximal 20 Grad. Dazu Regen. Am Donnerstag wird es dann wieder schöner.
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4: Mit Andreas Werner, guten Abend. München und das Leben an der Isar wird immer weiter diskutiert. Im Gespräch sind beispielsweise eine autofreie Isar-Promenade am Westufer, ein Isar-Flussbad beim Deutschen Museum und Naturschutz am Ostufer. Manches ist bereits realisiert, wie zum Beispiel die Sitztreppen zum Fluss am Deutschen Museum oder eine öffentliche Dachterrasse bei der Frau im Mond. Auch der Kulturstrand der Urbanauten ist jedes Jahr ein Treffpunkt. Heute findet deshalb auch eine Podiumsdiskussion zu den Isar-Ideen dort statt. Podcasts sind aus dem Medienalltag nicht mehr wegzudenken und bei den Hörerinnen und Hörern enorm beliebt. Nun bringt Pro7Sat1 das Erfolgsformat auch als Video auf den Screen und erweitert seine Streaming-Plattform Join gezielt um Videopodcasts, darunter der Sophie Passmann-Podcast Schön laut und Gysi gegen Gutenberg. Und beim Filmfest ist heute der blaue Teppich ausgerollt. Bei der Bavaria Filmfest Party Servus München werden viele Prominente erwartet, unter anderem David Dietl, Wayne Carpendale, Veronika Ferres und Wolke Hegenbart. Zwei Weltpremieren gibt es auch noch, die kleinen und die großen Lügen und die miserable Mutter.
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6: Servus, liebe Autofahrer. Wir haben zwei Unfälle. Einmal auf der Mosacher Straße, Ecke Lerchenauer Straße. Und auf der B471 zwischen Bergkirchen und Grübenried. Da ist Richtung Schleißheim auch weiterhin gesperrt. Richtung Fürstenfeldbruck ist allerdings offen.
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6: Pudering, die Feldbergstraße. Sauerlach, die Otterloher. Und A95 Richtung München am Dreieck Starnberg.
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3: Heute wieder ein Sonne-Wolken-Mix bei maximal 28 Grad. Am Nachmittag kann es dann wieder gewittern. Und der Wettertrend für München und Umgebung. Morgen wird erstmal der kühlste Tag der Woche bei nur noch 20 Grad und Regen. Der Donnerstag wird dann aber wieder freundlicher.
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4: Mit Fabian Schaffer, guten Abend. Bleibt Julian Nagelsmann Fußball-Bundestrainer? Die Entscheidung darüber wird der DFB wohl erst nach der Rückkehr nach Deutschland verkünden. DFB-Präsident Neuendorf bei Welt TV.
5: Wir können nach so einem Turnier nicht einfach zur Tagesordnung übergehen. In den kommenden Tagen, haben wir besprochen, werden wir uns zusammensetzen. Wir werden gemeinsam darüber sprechen, warum es uns nicht gelungen ist, unser Potenzial abzurufen.
4: Nagelsmann selbst hatte nach dem WM-Aus gegen Paraguay gesagt, er werde nicht zurücktreten. Kaufbeuren wird einer von drei Standorten für das neue Raketenabwehrsystem Arrow 3 in Deutschland. Das hat Bayerns Ministerpräsident Söder heute beim Technischen Ausbildungszentrum der Luftwaffe in Kaufbeuren angekündigt. Die Anlage soll 2028 fertig sein. Die Abfangraketen sollen wohl auf dem Fliegerhorst Lager Lechfeld stationiert werden. Arrow 3 kann feindliche Raketen in über 100 Kilometern Höhe zerstören. Der US Supreme Court hat entschieden, dass Bundesstaaten Transmädchen und Frauen vom Frauen- und Mädchensport ausschließen dürfen. Begründet wurde das mit Sicherheit und fairem Wettbewerb. Ein Richter verwies auf körperliche Unterschiede zwischen Männern und Frauen. US-Präsident Trump begrüßte das Urteil als großen Sieg. Der Anstieg der Verbraucherpreise hat sich im Juni weiter abgeschwächt. Die Inflationsrate werde im Vergleich zum Vorjahresmonat voraussichtlich 2,3% betragen, teilte das Statistische Bundesamt mit. Verglichen mit dem Vormonat Mai sank die Teuerungsrate demnach um 0,3%. Die Inflation hatte infolge deutlich gestiegener Energiepreise wegen des Iran-Kriegs zunächst spürbar angezogen. Im Mai sank sie dann aber wieder, auch wegen des Tankrabatts, der jetzt ausläuft.
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6: Servus, liebe Autofahrer. Wir haben zwei Unfälle. Einmal auf der Moserhaar Straße Ecke Lerchenauer Straße und auf der B471 zwischen Bergkirchen und Grübenried. Da ist Richtung Schleißheim auch weiterhin gesperrt. Richtung Fürstenfeldbruck ist allerdings offen.
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6: Pudering, die Feldbergstraße, Sauerlach, die Otterloher und A95 Richtung München am Dreieck Starnberg. 089
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1: Mit Fabian Schaffer, guten Abend. Nach dem bitteren WM-Aus für die deutsche Fußballnationalmannschaft hat sich der DFB bislang noch nicht zur Zukunft von Bundestrainer Julian Nagelsmann geäußert. Verbandschef Neuendorf.
2: Wir sind alle sehr enttäuscht. Wir wissen, dieses Abschneiden bei dieser Weltmeisterschaft entspricht nicht den Ansprüchen, die wir uns vor dem Turnier gegeben haben.
1: Und zum Tennis in Wimbledon ist French Open-Sieger Alexander Zverev in die zweite Runde eingezogen. Er bezwang den Belgier Alexander Bloks in 4 Sätzen. Kaufbeuren wird einer von 3 deutschen Standorten für das System Arrow 3 zur Abwehr ballistischer Raketen. Das hat Ministerpräsident Söder angekündigt. Das Arrow-System schließe eine zentrale Fähigkeitslücke, sagte der CSU-Chef bei einem Besuch in Kaufbeuren. Dort wird es bis zur Inbetriebnahme aber noch dauern. Die Anlage in der Nähe der Stadt soll 2028 fertiggestellt sein. US-Präsident Trump hat vor dem obersten Gerichtshof eine Niederlage erlitten. Der Supreme Court erklärte Trumps Anordnung für unrechtmäßig, wonach in den Vereinigten Staaten geborene Kinder nicht mehr automatisch die Staatsbürgerschaft erhalten. Das oberste Gericht hatte zudem im Februar die meisten seiner Zölle für unrechtmäßig erklärt. Nach den tödlichen Schüssen auf 6 Menschen in einer Jugendhilfeeinrichtung in Stade hat das Amtsgericht Haftbefehl gegen den Tatverdächtigen erlassen. Der 45-Jährige soll gestern in einer Mutter-Kind-Wohngruppe 4 Frauen und 2 Männer getötet haben. Hintergrund der Tat ist nach bisherigen Erkenntnissen wahrscheinlich ein Sorgerechtsstreit. Das Bundeskartellamt will die Spritpreise nach dem Ende des Tankrabatts weiter beobachten. Der gilt ja nur noch heute. Unternehmen dürften die Situation nicht dazu nutzen, Preiserhöhungen vorzunehmen, die sich sachlich nicht rechtfertigen ließen, so Kartellamtschef Mund. Der Tankstellenverband BFT erwartet, dass die Spritpreise ab morgen steigen. Laut ADAC machen sie das schon seit heute.
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1: Mit Joshua Heise. Der Tankrabatt gilt ja nur noch bis Mitternacht, aber laut ADAC sind die Spritpreise schon am Mittag um bis zu 24 Cent pro Liter nach oben gesprungen, obwohl der Rohölpreis zuletzt gefallen ist. Der ADAC hält den Anstieg für nicht gerechtfertigt und vermutet, dass die Mineralölkonzerne die bevorstehende Steuererhöhung bereits eingepreist haben. Nach den tödlichen Schüssen in einer Jugendhilfeeinrichtung im niedersächsischen Stade sitzt der mutmaßliche Täter in Untersuchungshaft.

0: Das Amtsgericht erließ Haftbefehl wegen des Verdachts des sechsfachen Mordes. Laut Staatsanwaltschaft soll der 45-Jährige während eines Termins zum Sorgerecht für seine 3 Monate alte Tochter plötzlich das Feuer auf Mitarbeiter der Einrichtung und des Jugendamts eröffnet haben. Kaufbeuren wird einer von 3 Standorten für das Raketenabwehrsystem Arrow 3 in Deutschland. Das hat Bayerns Ministerpräsident Söder heute beim Technischen Ausbildungszentrum der Luftwaffe in Kaufbeuren angekündigt. Die Anlage soll 2028 fertig sein. Die Abfangraketen sollen wohl auf dem Fliegerhorst Lagerlechfeld stationiert werden. Arrow 3 kann feindliche Raketen in über 100 Kilometern Höhe zerstören. Altkanzlerin Merkel hat ihr offizielles Porträt für die Galerie im Kanzleramt vorgestellt. Das Gemälde eines deutsch-französischen Künstlers wurde zunächst im Berliner Bode-Museum enthüllt und soll im Oktober als Leihgabe ins Kanzleramt kommen. Das Bild zeigt Merkel im Stehen mit blauem Blazer vor goldbraunem Hintergrund. Bleibt Julian Nagelsmann Fußball-Bundestrainer? Die Entscheidung darüber wird der DFB wohl erst nach der Rückkehr des Teams nach Deutschland verkünden. DFB-Präsident Neuendorf:
1: In den kommenden Tagen, haben wir deswegen besprochen, werden wir uns zusammensetzen. Wir werden gemeinsam darüber sprechen, warum es uns nicht gelungen ist, unser Potenzial abzurufen, was durchaus vorhanden ist, warum wir den Erwartungen nicht gerecht geworden sind, die Fußball-Deutschland an uns hat, die wir an uns selber haben. Und ich glaube, wir können nach so einem Turnier nicht einfach zur Tagesordnung übergehen.
0: Und zum Tennis. In Wimbledon ist Alexander Zverev nach einem 4-Satz-Sieg gegen den Belgier Alexander Bloks in die 2. Runde eingezogen.
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1: Mit Joshua Heise. Kurz vor dem Ende des Tankrabatts ziehen die Spritpreise bereits kräftig an. Laut ADAC war Super E10 am Mittag im Schnitt mehr als 20 Cent pro Liter teurer, Diesel sogar 24 Cent. Zoe Tassovali berichtet.
2: Der ADAC hält die aktuellen Preisaufschläge trotzdem für nicht gerechtfertigt. Die Ölpreise seien zuletzt gesunken. Trotzdem hätten die Mineralölkonzerne die höhere Steuer offenbar schon vor dem offiziellen Ende des Tankrabatts eingepreist. Für Mittwochmittag rechnen Experten damit, dass die Spritpreise noch stärker steigen. Das Bundeskartellamt hat angekündigt, überzogene Erhöhungen genau zu prüfen.
1: Schlecht für die Bahn, aber gut für uns. Die Bundesnetzagentur hat entschieden, dass die Deutsche Bahn im Fernverkehr künftig mindestens ein Viertel der Kapazitäten auf hochfrequentierten Strecken an andere Unternehmen vergeben muss. Die Behörde verspricht sich dadurch günstigere Tickets. Vorausgegangen war eine Beschwerde des italienischen Zugunternehmens Italo, das ab 2028 in den deutschen Markt eintreten will. Inmitten der Verzweiflung gibt es in Venezuela immer noch kleine Hoffnungsschimmer. Knapp eine Woche nach den schlimmen Erdbeben werden immer noch Überlebende aus den Trümmern geborgen. Jordanische Helfer bargen etwa ein dreijähriges Kind in der Hauptstadt Caracas. Unterdessen ist die Zahl der Toten auf über 1.900 angestiegen. Tausende werden noch vermisst. Wer in den USA geboren wird, ist Amerikaner. Und das bleibt auch so, hat der Supreme Court entschieden. Grundlage ist die US-Verfassung, in der das Geburtsrecht genauso formuliert ist. US-Präsident Trump hatte per Dekret verfügt, dass die Staatsbürgerschaft nicht anerkannt werden soll, wenn kein Elternteil US-Bürger ist oder einen dauerhaften Aufenthaltstitel hat. Der angeschlagene Agrarkonzern BayWa braucht länger als geplant, um aus der Krise zu kommen. Statt Ende 2028 soll die Sanierung jetzt erst 2030 abgeschlossen sein, teilte das Unternehmen in München mit. Die Gläubigerbanken wollen 700 Millionen Euro Kredite umwandeln, die zwei Großaktionäre ihren Anteil an einen Treuhänder übertragen. Eine neue Sanierungsvereinbarung soll bis Herbst stehen.
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1: Mit Joshua Heise. Mit dem Schlag der Uhr um Mitternacht ist der Tankrabatt offiziell Geschichte. Die von der Bundesregierung beschlossene Steuersenkung auf Spritpreise um rund 17 Cent ist abgelaufen. Schon am Mittag hatte sich gezeigt, dass die Tankstellen die Preise ordentlich angehoben haben, trotz zuletzt günstigerer Rohölpreise. Die Union gewinnt beim Thema politische Kompetenz leicht dazu. Das zeigt das aktuelle RTL-NTV-Trendbarometer. Demnach sehen 14% die Union bei der Lösung der Probleme im Land vorne. Die AfD kommt auf 12%. Zoe Tassovali berichtet.
2: Bei der Sonntagsfrage bleibt die AfD trotz leichter Verluste mit 26% klar vorne. Die Union kommt auf 22% und kann ihren kleinen Vorsprung beim Thema politische Kompetenz bisher also nicht in bessere Umfragewerte ummünzen. Auffällig ist außerdem das große Misstrauen vieler Menschen. Mehr als jeder Zweite traut aktuell keiner Partei zu, die Probleme im Land zu lösen.
1: Stehend im leuchtend blauen Blazer, vor goldblauem Hintergrund, aber ohne Raute. So wird Altkanzlerin Merkel in ihrem offiziellen Staatsporträt für die Galerie im Kanzleramt gezeigt. Gemalt hat das Bild der erst 28-jährige Deutsch-Franzose Jérémy Kerrat. Erstmal ist das Gemälde im Berliner Bode-Museum zu sehen. Im Oktober soll es als Leihgabe an Regierungschef Merz für das Kanzleramt übergeben werden. Der US Supreme Court hat die Obergrenze bei der Wahlkampffinanzierung abgeschafft. Die Beschränkung sei unvereinbar mit der Meinungsfreiheit, sagten die vorrangig konservativen Richter zur Begründung. Durch die

0: Warum können Parteien und Kandidaten künftig unbegrenzt viel Geld in ihren Wahlkampf pumpen? Kritiker warnen, dass dadurch reiche Geldgeber mehr Einfluss bekommen. Aus Spaß wird Schmerz. Ein Jugendlicher in Augsburg hat sich im Internet bestellte Handschellen anlegen lassen und kam nicht mehr raus. Mit einem Winkelschleifer wollten seine Freunde die Schellen im Keller aufschneiden. Dabei hat er sich leichte Brandverletzungen zugezogen. Am Ende hat die Feuerwehr mit einem Ringentfernungsset geholfen.
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1: Mit Joshua Heise. Um Mitternacht ist der Tankrabatt ausgelaufen und das sorgt in der Opposition für Unmut. Die Regierung lasse Millionen Menschen sowie kleine und mittlere Unternehmen im Regen stehen, kritisierte Linken-Fraktionsvorsitzende Reicheneck bei T-Online. Der Grünen-Politiker Al-Wazir fügte hinzu, dass der Tankrabatt schon vor 4 Jahren nicht klug gewesen sei und schlug eine Senkung der Stromsteuer für alle vor. Hat Wirtschaftsministerin Reiche Gastbeiträge in Zeitungen von KI schreiben lassen? Recherchen des Spiegels und des Online-Portals The Pioneer deuten zumindest darauf hin. Reiches Ministerium erklärte, KI sei in der Politik ein alltägliches Werkzeug geworden. Wie viel Reiche selbst geschrieben habe, blieb unbeantwortet. Zuletzt waren Digitalminister Wildberger und Thüringens Ministerpräsident Vogt für den Einsatz von KI in die Kritik geraten. Erneute Klatsche für US-Präsident Trump. Das oberste Gericht hat entschieden, dass das sogenannte Geburtsrecht weiterhin gilt. Tina Eck berichtet.
2: Es war eine von Präsident Trumps wichtigsten Herzensangelegenheiten, das sogenannte Geburtsrecht abzuschaffen. Ein verfassungsmäßig verankertes Gesetz, das Babys, die in den USA geboren werden, automatisch die amerikanische Staatsbürgerschaft zuerkennt. Für Trump ist das eine herbe Niederlage, denn nach seiner Meinung wird diese Regelung von illegalen Einwanderern und Asylsuchenden ausgenutzt.
1: Jungen Fans war er vor allem als Gellert Grindelwald im 7. Harry Potter Film bekannt, der älteren Generation als Nazi-General Vogel in Indiana Jones und der letzte Kreuzzug. Der britische Schauspieler Michael Byrne ist tot. Wie britische Medien berichten, starb der 82-Jährige bereits am 20. Juni in seiner Heimatstadt London. Zur Todesursache wurde nichts bekannt. Kaufbeuren wird einer von 3 Standorten für das Raketenabwehrsystem Arrow 3 in Deutschland. Das hat Bayerns Ministerpräsident Söder heute beim Technischen Ausbildungszentrum der Luftwaffe in Kaufbeuren angekündigt. Die Anlage soll 2028 fertig sein. Die Abfangraketen sollen wohl auf dem Fliegerhorst Lagerlechfeld stationiert werden. Arrow 3 kann feindliche Raketen in über 100 Kilometern Höhe zerstören. 089
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1: Mit Joshua Heise. In Berlin geht es heute heiß her. Die Spitzen von Union und SPD wollen ihr Reformpaket finalisieren. Die Eckpunkte: Steuerentlastungen für kleine und mittlere Unternehmen, Arbeitsmarktreformen, Rente, Gesundheit und Pflege. Bevor beraten wird, ist aber noch NATO-Generalsekretär Rütte zu Gast in der Kabinettssitzung. Hier wird es wohl um die Verteidigung gehen. Altkanzlerin Merkel hat ihr offizielles Porträt für die Galerie im Kanzleramt vorgestellt. Das Gemälde eines deutsch-französischen Künstlers wurde zunächst im Berliner Bode-Museum enthüllt und soll im Oktober als Leihgabe ins Kanzleramt kommen. Das Bild zeigt Merkel im Stehen mit blauem Blazer vor goldbraunem Hintergrund. Der US Supreme Court hat entschieden, dass Bundesstaaten Transmädchen und Frauen vom Frauen- und Mädchensport ausschließen dürfen. Begründet wurde das mit Sicherheit und fairem Wettbewerb. Ein Richter verwies auf körperliche Unterschiede zwischen Männern und Frauen. US-Präsident Trump begrüßte das Urteil als großen Sieg. München ruft zum Wassersparen auf. Wegen anhaltender Hitze und gestiegenem Verbrauch hat die Stadt Notmaßnahmen beschlossen. 10 besonders wasserintensive Zierbrunnen werden abgeschaltet, weitere 56 laufen kürzer. Die Münchner sollen außerdem auf Gartenbewässerung, Poolbefüllung und Autowaschen verzichten. Die Trinkwasserversorgung ist laut Oberbürgermeister Krause aber gesichert. Bleibt Julian Nagelsmann Fußball-Bundestrainer? Die Entscheidung darüber wird der DFB wohl erst nach der Rückkehr des Teams nach Deutschland verkünden. DFB-Präsident Neuendorf:
2: In den kommenden Tagen, haben wir deswegen besprochen, werden wir uns zusammensetzen. Wir werden gemeinsam darüber sprechen, warum es uns nicht gelungen ist, unser Potenzial abzurufen, was durchaus vorhanden ist, warum wir den Erwartungen nicht gerecht geworden sind, die Fußball-Deutschland an uns hat, die wir an uns selber haben. Und ich glaube, wir können nach so einem Turnier nicht einfach zur Tagesordnung übergehen.
1: Und zum Tennis. In Wimbledon ist Alexander Zverev nach einem 4-Satz-Sieg gegen den Belgier Alexander Bloks in die zweite Runde eingezogen. 089
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